Tja, beim nächsten Mal sind schon ein paar der ganz großen der Rockgeschichte dabei. Zum Beispiel Sonny and Cher, The Queen, The Who, The Kinks und viele, viele andere. Tschüss, bis dann.